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1: Im Vatikan und bei Katholikinnen und Katholiken weltweit gibt es erneut Sorgen um die Gesundheit des Papstes. Papst Leo XIV. Hat gestern überraschend angekündigt, sich einer Lungenoperation unterziehen zu müssen. Der 71-jährige US-Amerikaner ist erst seit 1,5 Jahren im Amt. Schon sein Vorgänger Franziskus hat ja mit gesundheitlichen Problemen zu kämpfen gehabt. In Frankreich starten heute die Schulproteste in eine neue Woche. Gymnasiasten und Studenten wollen den Druck auf die Regierung mit weiteren Demonstrationen und Blockaden erhöhen. Sie fordern sanierte Schulgebäude und ausreichend Lehrkräfte. Die Proteste halten bereits seit mehreren Wochen an. In den letzten Wochen ist es dazu am Rande zu heftigen Ausschreitungen gekommen. Die Begrünungspläne der österreichischen Städte sind noch lückenhaft, das zeigt ein aktueller Städtecheck des WWF, der NGO. 8 von 14 Städten haben demnach noch keinen konkreten Plan, wie sie mehr Grün in die Stadt bringen wollen. Klagenfurt ist die einzige Stadt, die alle Vorgaben der EU-Kommission erfüllt. In Wien, Graz und Innsbruck gibt es laut dem WWF zwar Ziele zur Stadtbegrünung, aber keine übergreifenden Pläne. Rapid Wien bleibt in der Bundesliga weiter im Flow. Die Hütteldorfer gewinnen gestern beim LASK mit 2:0 und feiern damit den 7. Sieg im 8. Spiel. Rapid Wien liegt damit weiter an der Spitze der österreichischen Fußball-Bundesliga. Die Hütteldorfer haben 21 Punkte, 18 Punkte hat Red Bull Salzburg. Als Dritter hat der LASK aktuell 16 Punkte.
2: Schönen guten Morgen heute am Montag und die Sonne geht in circa einer Stunde auf und es wird heute echt ganz nett mit Sonnenschein. Außer im Süden Österreichs, in Kärnten, da hängen jetzt auch ein paar Regenwolken und da wird es jetzt immer wieder auch nass. Zwischen Niederösterreich und dem Burgenland windig und das bei maximal 18 Grad.
3: Das ist der Wochenstart und der Blick auf Österreichs Straßen und es läuft genauso wie es laufen soll. Gute und vor allem sichere Fahrt.
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4: Guten Morgen heute am 12. Oktober. Ich bin Florian Hörl und ich spiele euch die Songs, die ihr hören wollt. 100% Popmusik aus Österreich.

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Schwanerer, einfach. Ja, wann ist es bitte einmal einfach im Leben? Ja, vielleicht 5 Minuten lang, wenn ihr die ersten Schluckerl eures Kaffees heute am Morgen in der Früh trinkt. Radio Rot-Weiß-Rot, das hört ihr gerade. Das ist euer Wochenstarter, jetzt mit Pilgeri und Video Live.

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0: 734 ist in 4 Minuten hier. Herr Kollege, was ist mit der Fuhr da? Der Kunde ruft schon das dritte Mal an.
1: Na und, sag's mir lieber die Hausnummer, bevor es mich da auf eine Expedition schickt.
0: Aber ich hab doch ganz deutlich gesagt, Hausnummer 43.
1: Was haben sie gesagt? Am Blödsinn haben sie gesagt.

0: 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So schwer Leber leiden sein. Denkt ihr, wo ist zum Arzt? Wo ist? Da haben wir sie, nicht? Die steht da, nicht? Was muss ich mir auch in meinem Alter mit einer verheirateten Frau besorgen?
1: So wie jede Woche ein neuer Montag kommt, kommt jede Stunde hier auf Radio Rot-Weiß-Rot ein neuer Song aus Österreich.
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1: Deine Schwester ist jetzt dran, die Musikerin, die sich so nennt. Vielleicht, weil ihr Sound so nahbar klingt, als könnte sie wirklich eine enge Vertraute von euch sein. Wir hören ja ihren aktuellen Song Aurora.

Hallo Maus, ich will zurück zu dir. Für euch, die sich heute schwer von der Liebsten trennen können oder von der Mama, liebe Kinder, auch euch einen schönen Tag im Kindergarten oder in der Schule. Fräulein Peter habe ich jetzt für euch mit Hoppalas, also all jenen Dingen, die unserem Leben, ja, mehr oder weniger so ein kleines Mosaiksteinchen hinzufügen, die zwar vielleicht im Moment unangenehm sind, aber in Summe halt dann unser Leben einfach ausmachen und uns zu dem machen, der oder die wir heute sind.

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1: Der Zugverkehr am Bahnhof Wiener Neustadt ist derzeit stark eingeschränkt. Grund dafür ist eine beschädigte Oberleitung, nachdem in der Nacht auf heute zwei Güterwagen entgleist sind. Laut den ÖBB wird es voraussichtlich bis heute Nachmittag zu Ausfällen und Verspätungen kommen. Für den Nahverkehr gibt es Ersatzbusse. Fahrgäste sollten sich vor ihrer Abfahrt jedenfalls über ihre Verbindung informieren. Der britische Premierminister Andy Burnham bestätigt als erster Regierungschef seines Landes, dass sich Russland beim Brexit vor 10 Jahren eingemischt hat. Er hat in der Regierungszentrale nachgefragt und die klare Antwort erhalten, ja, es gab eine Einmischung. Wie genau die russische Einmischung bei der Abstimmung ausgesehen hat, sagt Burnham nicht. Die Briten haben ja damals mit einer knappen Mehrheit für den Austritt aus der EU gestimmt. Auf der Wiener Ringstraße wird es morgen eine große Demo geben. Studierende und Uni-Angehörige blockieren nämlich am Nachmittag den Wiener Ring. Morgen von 15 bis 18 Uhr sind dort Vorlesungen, Reden und sogenannte Aktionsstationen geplant. Die Demonstrierenden fordern ein höheres Uni-Budget. Die Regierungsspitze will sich noch Ende dieser Woche mit dem Budget beschäftigen. Die Uni-Finanzierung ist dabei laut Bundeskanzleramt aber nur ein Thema von vielen. Die Regierung hat ja angekündigt, den Unis ihr Budget kürzen zu wollen. Rapid Wien bleibt in der Bundesliga weiter im Flow. Die Hütteldorfer gewinnen gestern beim LASK mit 2:0 und feiern damit den 7. Sieg im 8. Spiel. Rapid Wien liegt damit weiter an der Spitze der österreichischen Fußball-Bundesliga. Die Hütteldorfer haben 21 Punkte, 18 Punkte hat Red Bull Salzburg. Als Dritter hat der LASK aktuell 16 Punkte.
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4: Schönen guten Morgen heute am Montag. Der Tag beginnt nass zwischen Kärnten und dem Südburgenland. Aber die Regenwolken ziehen bald ab. Am Nachmittag dann in ganz Österreich ganz viel Sonnenschein und das bei maximal 18 Grad.
5: Der Blick auf Österreichs Straßen betrifft heute allerdings auch die Schiene, und zwar die Südbahnstrecke von Wien nach Graz und Klagenfurt, aktuell bei Wiener Neustadt unterbrochen. Für den Nahverkehr zwischen Wiener Neustadt und Neunkirchen und Lanzenkirchen wurde bereits ein Schienenersatzverkehr, also Busse, eingerichtet, und auch für den Fernverkehr, der bringt euch dann nach Mürz Zuschlag. Auf jeden Fall vor Fahrtantritt schauen, ob die Züge planmäßig fahren, beziehungsweise ob der Schienenersatzverkehr für euch fährt. Dann sind wir schon in Oberösterreich auf der A7 Richtung Westautobahn zwischen Gallneukirchen und der Prinz-Eugen-Straße. Eine halbe Stunde Zeitverlust. Und in der Steiermark dauert es länger, und zwar bei der Einreise nach Österreich. Eine halbe Stunde Zeitverlust, wenn ihr von Spielfeld nach Österreich wollt. Sonst läuft's, gute und vor allem sichere Fahrt.
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6: Servus, der 12. Oktober heute. Ich bin Florian Hörl. Ich bin eure Begleitung in den Tag. Die Musik kommt auch von einem Florian. Der kürzt sich aber mit Rian ab. Hier ist Homeoffice. Guten Morgen.
7: 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Weil ich für so wenig Kohle so viel schuft. Sitz den ganzen Tag in einem Büro mit Ausblick auf den Hinterhof, ja ist halt so. Ja, so macht mir das keinen Spaß. Die Kantine in der Firma ist fatal. Immer irgendwas mit Soße ohne Salz.

0: Office. Ich hab die Arbeit gerade neu für mich entdeckt.
1: Ja, ja.
0: Und deshalb gerade in Manila eingecheckt. Ja, die ersten Cocktails sind schon weg. So wie leider auch das Internet. Ja, ja. So macht

Die Boxruckers ist das mit Wolken. Unlängst zu Gast bei mir in einem Töchter und Söhne. Hört es euch als Podcast an, dieses Gespräch, zum Beispiel auf rot-weiß-rot.fan. Jetzt kommt STS mit Da kommt die Sun aus dem Jahr 1981, ein Cover der Beatles und muss ich sagen, auch eines der ganz, ganz wenigen, das ich akzeptieren kann. Da bin ich normalerweise...

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0: Chris Steger ist jetzt dran. Der geht bald auf Tour und hat jetzt kurz vorher noch eine neue Single am Start.
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0: Und diese Single heißt Hey Lena.
2: Grüß dich, liebe Radio Rot-Weiß-Rot-Hörer, da ist der Chris Steger und ich hört jetzt mein neues Lied Hey Lena.
0: Den Song gibt's jetzt und ein Gewinnspiel zum Chris läuft ab heute auch. Schaut mal auf rot-weiß-rot.fan vorbei.
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1: US-Präsident Donald Trump meldet gestern Abend eine sogenannte Energiewaffenruhe zwischen Russland und der Ukraine. Beide Länder sollen zugestimmt haben, dass sie die Energieinfrastruktur des jeweils anderen Staates nicht mehr angreifen. Der ukrainische Präsident Volodymyr Zelensky sagt allerdings, er hat von der Vereinbarung nichts gewusst. Der Zugverkehr am Bahnhof Wiener Neustadt ist derzeit stark eingeschränkt. Grund dafür ist eine beschädigte Oberleitung, nachdem in der Nacht auf heute zwei Güterwagen entgleist sind. Laut den ÖBB wird es voraussichtlich bis heute Nachmittag zu Ausfällen und Verspätungen kommen. Für den Nahverkehr gibt es Ersatzbusse. Fahrgäste sollten sich vor ihrer Abfahrt jedenfalls über ihre Verbindung informieren. Im Vatikan und bei Katholikinnen und Katholiken weltweit gibt es erneut Sorgen um die Gesundheit des Papstes. Papst Leo XIV. Hat gestern überraschend angekündigt, sich einer Lungenoperation unterziehen zu müssen. Der 71-jährige US-Amerikaner ist erst seit 1,5 Jahren im Amt. Schon sein Vorgänger Franziskus hat ja mit gesundheitlichen Problemen zu kämpfen gehabt. Rapid Wien bleibt in der Bundesliga weiter im Flow. Die Hütteldorfer gewinnen gestern beim LASK mit 2:0 und feiern damit den 7. Sieg im 8. Spiel. Rapid Wien liegt damit weiter an der Spitze der österreichischen Fußball-Bundesliga. Die Hütteldorfer haben 21 Punkte, 18 Punkte hat Red Bull Salzburg. Als Dritter hat der LASK aktuell 16 Punkte.
2: Schönen guten Morgen heute am Montag und heute keine aufwendige Frisur zwischen Niederösterreich und dem Burgenland. Da wird es sehr windig, der Wind bringt auch einige Wolken, jetzt zum Beispiel in Kärnten oder auch im Südburgenland. Da hängen noch einige Wolken inklusive Regenfüllung rum, aber am Nachmittag wird es in ganz Österreich schöner, viel Sonnenschein und das bei 18 Grad heute höchstens.
3: Heiz euch ins Auto, der Blick auf Österreichs Straßen. Heute ist extrem viel los. Gehen wir es an in Oberösterreich. Eine halbe Stunde Zeitverlust. Auf der A7 Richtung Westautobahn zwischen Gallneukirchen und der Prinz-Eugen-Straße. Niederösterreich, S1 Richtung Korneuburg. Unfall und Sperre zwischen Hagenbrunn und Korneuburg West. Da heißt es ausweichen und zwar ab Hagenbrunn. Auf der A2 Richtung Wien ein Unfall zwischen Wöllersdorf und Leobersdorf. Klassische Pendelstrecke, Montag um die Uhrzeit. Bis zu einer halben Stunde plus. In Wien angekommen, 20 Minuten auf der Tangente Richtung Süden, von Hirschstetten bis zum Knoten Prater. Dann schauen wir gleich in die Steiermark, auf die A9 Richtung Graz. Da gibt es Pendlerverkehr und zwar ab Wildon. Und zum Abschluss noch ein Blick nach Tirol. Auf der A12 Richtung Innsbruck dauert es länger. Das Ganze startet ab Fomp im Baustellenbereich 1+. Das zieht sich vor bis Schwarz. Also auch hier mehr Zeit einplanen. Viel los, gute und vor allem sichere Fahrt.
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4: Schönen frühen Montag mit Radio Rot-Weiß-Rot und mit mir Florian Hörl. Ausgerechnet jetzt kommt dieser Song, Falco, nie mehr Schule. Guten Start in die Woche.

das Mädel am Klavier, Ina Regen aus dem Jahr 2023. Ihr Künstlerinnenname ja eine Umkehr ihres eigentlichen Vornamens. Aus Regina ist dann eben Ina Regen geworden. Jetzt kommt einer, der mal das erste S von STS gewesen ist und seit dem Ende der Band nur noch als Gerd Steinbecker unterwegs ist. Und ich habe ihn jetzt mit seinem bekanntesten Solosong, eine richtige Hymne zum Mitsingen und Mitgrölen, Steiermark.

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0: 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Niemand ist das. Perfekt bist aber dann, wenn du die Dinge halt auf deine eigene Art machst und dir selber treu bleibst.
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0: Uli Bär ist unterwegs durch die Nacht, bis alle Lichter ausgehen. Ja, da sitzt ihr also jetzt mit eurem zweiten Kaffee und denkt drüber nach, was die Woche so bringen könnte. Ich sage euch gute Sachen, spannende Dinge und heute geht's schon los. Unsere Radio Rot-Weiß-Rot-Praktikantin Hanna hat unsere Events der Woche für euch.
1: 1210 ist nicht nur das heutige Datum, sondern auch die Postleitzahl vom Wiener Bezirk Floridsdorf. Und genau der wird heute gefeiert. Um 16 Uhr geht's los mit Live-Musik und Snacks am Pius-Parschplatz. Schönen Welt-Floridsdorf-Tag. Leichen lügen nicht. Genauso heißt das neue Buch von Walter Rabl und Birgit Kofler-Betschert, das heute beim Krimifest in Tirol in Absams vorgestellt wird. Die ganze Woche über bis Freitag bekommt ihr spannende Kostproben neuer Krimis. Heute geht's wieder los. In Salzburg in Gastein wird bis nächste Woche Montag wieder der Yoga-Herbst eingeleitet. Es finden zahlreiche Workshops von Atemübungen über Pilates bis hin zu Eisbaden statt. Und das mit einer beeindruckenden Bergkulisse. Also packt eure Yogamatten und los geht's!

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1: Der Zugverkehr am Bahnhof Wiener Neustadt ist derzeit stark eingeschränkt. Grund dafür ist eine beschädigte Oberleitung, nachdem in der Nacht auf heute zwei Güterwagen entgleist sind. Laut den ÖBB wird es voraussichtlich bis heute Nachmittag zu Ausfällen und Verspätungen kommen. Für den Nahverkehr gibt es Ersatzbusse. Fahrgäste sollten sich vor ihrer Abfahrt jedenfalls über ihre Verbindung informieren. Der September war in Europa der drittwärmste seit Beginn der Aufzeichnungen. In Westeuropa war es sogar der wärmste. Die Temperatur ist dort um 2,5 Grad über dem Durchschnitt der letzten Jahrzehnte gelegen. Weite Teile von West-, Mittel- und Osteuropa sind zudem richtig trocken geblieben. Die Wasserknappheit hat sich in weiten Teilen verschärft. Der Gründer von Microsoft, Bill Gates, fordert jetzt erneut strengere Regulierungen für künstliche Intelligenzen. Gates warnt vor einer Zunahme von KI-gestützten Cyberangriffen im kommenden Jahr. Die Gefahr, dass künstliche Intelligenzen außer Kontrolle geraten, ist in den kommenden Jahren eher gering, so der Microsoft-Gründer. Viel größer wäre aber die Gefahr, dass schlechte Menschen KI-Systeme für Cyberangriffe oder für Bioterrorismus nutzen. Deswegen die strengen Regulierungen, die er fordert. Der Sportdirektor des österreichischen Skiverbands, Mario Stecher, hat hohe Erwartungen an die heimischen Ski- und Snowboard-Sportlerinnen und Sportler im diesjährigen WM-Winter. Es muss der Anspruch da sein, Medaillen zu gewinnen, sagt Stecher. Bereits in 1,5 Wochen beginnt ja die neue Skisaison mit dem Riesentorlauf der Herren und Damen in Sölden, und zwar am 24. und 25. Oktober.
2: Schönen guten Morgen heute am Montag, und der Oktober selber hat auch keine Lust auf grausliches Wetter. Am Nachmittag wird's besser. Ganz viel Sonnenschein, 18 Grad maximal. Jetzt in der Früh und am Vormittag teilweise noch bewölkt, im Süden nass, aber am Nachmittag dann überall besser.
3: Hi zu euch ins Auto, der Blick auf Österreichs Straßen. Heute war schon extrem viel los, jetzt ist ein bisschen Besserung in Sicht. Ich starte mit den guten Nachrichten in Niederösterreich. Auf der S1 Richtung Korneuburg, die Unfallstelle zwischen Korneuburg Nord und Korneuburg West ist geräumt. Allerdings ein neuer Unfall dazugekommen in Niederösterreich auf der A22 Richtung Wien, und zwar bei Stockerau Mitte. Der Rückstau reicht bis zum Knoten Stockerau. Steiermark A9 Richtung Graz, 20 Minuten mehr Zeit einplanen ab Wildon. In Tirol dauert es länger auf der A12. Richtung Innsbruck zwischen Fomp und Wattens nach einem Unfall im Baustellenbereich. Der Zeitverlust liegt hier bei rund 50 Minuten. Und zum Abschluss noch ein Blick nach Oberösterreich auf die A7 Richtung Westautobahn zwischen Gallneukirchen und der Wiener Straße. Noch ein Plus von 15 Minuten. Gute und sichere Fahrt.
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4: 100% Popmusik aus Österreich gibt's nur hier auf Radio Rot-Weiß-Rot. Und gleich gibt's einen, der lebt das, nicht nur wegen seines Nachnamens. Lukas Fendrich hat ein neues Album, und darüber spreche ich gleich mit ihm.

0: Er ist Meier, er schaut aber nicht so aus. Er schaut blendend aus sogar. Servus, Lukas Fendrich, grüß dich.
1: Das kann ich nur zurückgeben, mein Lieber.
0: Ja, servus. Ich habe aber kein Album, was Meier hat.
1: Ja.
0: Dein neues Album heißt Meier mit E-I-A-Y, wie schreibst du?
1: E-I-E-R.
0: Genau.
1: Genau, und klein geschrieben, ganz wichtig. Es ist nicht der Name, sondern es ist ein Gefühlszustand.
0: Ein Gefühlszustand. Genau, für alle, die das nicht kennen, das Wort, wir haben auch sehr viele Hörerinnen und Hörer in Deutschland zum Beispiel. Meier sein ist in Österreich eher geflügelt, in Deutschland vielleicht nicht so. Was bedeutet das?
1: Wie definierst du es? Es ist witzigerweise nicht mal ganz Österreich so, dass man es versteht. Es ist wirklich ein Wiener Ausdruck, habe ich jetzt kennengelernt oder habe ich jetzt ja gelernt, weil in Tirol und so haben sie auch keine Ahnung gehabt oder in Salzburg, was Meier bedeutet.
0: Ach, das sind nur stur gewesen.
1: Nein, ich schwör's dir, es ist ein Wiener Ausdruck.
0: Ja, dann bin ich wahrscheinlich auch schon zu lang da, dass ich das alles
1: auswendig. Ja, und Meier ist eigentlich so, ja, du bist halt wirklich Meier, du bist halt erledigt eigentlich, ja, bist im... Ja, erledigt, müde, kaputt, so wird man das... Es ist eigentlich ein Verwandter vom Euder, weil es ist sehr vielseitig einsetzbar.
0: Euder bin ich Meier.
1: Ja, Euder bin ich Meier. Sehr gut.
0: Was hat dich denn so Meier gemacht?
1: Naja, ich habe eine Trennung hinter mir gehabt, ja, Anfang des Jahres und ich bin halt, wie gesagt, Songwriter und manche schreiben Tagebücher, ich schreibe Songs, um Sachen zu verarbeiten und dann habe ich so 2, 3 Songs in die Richtung geschrieben und dann haben wir gedacht, naja, jetzt bin ich schon so weit, jetzt mache ich gleich ein Album, ich brauche eh Material für meine Live-Show und genau, dann hat sich das so entwickelt, dass ich da ein ganzes Album geschrieben habe. Ist es nicht nur über Beziehungsschmerz, sondern ist natürlich auch ein bisschen was Lustiges dabei. Also es war so quasi nur der Startschuss. Und das Witzige ist, es kommt das Wort Meier in 2, 3 Songs sogar vor. Und deswegen war es ein bisschen aufgelegt, dass man das Album dann Meier nennt.
0: Wir haben uns im Frühling schon drüber unterhalten, über diese zu Ende gegangene Beziehung. Das dürfte
1: stimmt,
0: ihr ja ordentlich mitgenommen haben.
1: Das war fresh, ja, stimmt.
0: Und jetzt ist das Jahr schon sehr fortgeschritten. War offensichtlich ein großer Berg, den du da erklimmen hast müssen.
1: Ja, war nicht easy, aber mittlerweile geht es ja blendend. Ich hatte einen sehr schönen Sommer und ja, wie gesagt, ich lebe auch nicht in der Vergangenheit. Ich versuche im Hier und Jetzt zu leben. Kann ich auch nur jedem empfehlen da draußen. Man kann ein bisschen in die Zukunft spähen, aber in Wahrheit auch jetzt nicht, was jetzt in den nächsten Jahren ist, sondern ja, einfach jetzt Hier und Jetzt leben und mir geht es jetzt super gut, Gott sei Dank.
0: Wie ist die Mischung auf dem neuen Album? Du hast gesagt, es ist ein bisschen was Lustiges auch dabei. Bei manchen Liedern, da spüre ich direkt, wie schwer der Rucksack ist, den du da im übertragenden Sinn trägst, während du es singst oder du es geschrieben hast. Wie ist die Mischung im Allgemeinen? Wie sagst du?
1: Es ist so, dass das Witzige ist, es hat mich auch letztens jemand gefragt, ob es auf der Bühne schwierig ist, diese Songs zu singen. Ich finde ganz im Gegenteil, weil wie gesagt, das ist für mich das Kapitel abgeschlossen und ich singe es eigentlich jetzt für meine Fans da draußen. Weil es ist das Schönste, wenn du einen Song releast und dann kriegst du Messages oder nach der Show kommen Leute zu dir und sagen, Herst Luke, das hat mich jetzt so berührt und das ist genau die Gefühlswelt, in der ich mich gerade befinde. Danke für deine Musik, danke für deine Songs. Also mittlerweile gehören die Songs gar nicht mehr mir, das sind eigentlich die Songs von meinen Fans und das macht mich stolz. Und ja, es ist wie gesagt, das Album ist durchgemischt mit Montag, ist ein witziger Song eigentlich, der über den Neustart quasi erzählt und den ihr auch fleißig spielt. Vielen Dank dafür. Und ja, die Tante Hilde ist auch oben, der Weihnachtssong, das war sogar mein größter Hit bis jetzt. Aber unter anderem auch natürlich diese Beziehungsgeschichte. Ja.
0: Das ist auch das, was ich dich fragen wollte. Eben, es ist ja kein Abschluss in dem Sinn. Wenn du einen Song darüber schreibst, bleibt es ja bei dir oder eben bei deinen Fans. Du kannst nie sagen, okay, das Kapitel lege ich jetzt in mein Tagebuch und dann lege ich das weg und das schaue ich mir nie wieder an. Du wirst ja ständig damit konfrontiert. Aber es ist schön, wenn du dann so einen Zugang dazu findest, dass es dich gar nicht mehr so mitnimmt, sondern eigentlich positiv stimmt.
1: Voll positiv eigentlich, weil in dem Moment, wo ich den Song geschrieben habe, ist mir schon einfach, da war ich über den Berg. Das ist echt arg. Und seitdem ist es auch so, dass ich singe den Song gern und dann verbinde da einfach eigentlich auch gar nichts Negatives mehr. Das ist einfach ein Stück Kunstwerk, sage ich jetzt mal. Und das ist, das passt schon so. Und mir taugt es extrem, live auch zu spielen. Und habe da gar keine schlechten Gefühle dabei.
0: Was spielen wir jetzt für einen Song?
1: Möglichkeiten? Naja, ich habe jetzt mit dem Album quasi eine neue Single am Start, die heißt Cowboy ohne Pferd. Und da freut es mich natürlich sehr, wenn ihr da mal quasi reinhört und dem Publikum mal vorstellt. Bin gespannt, was sie sagen. Ist einer meiner Favorites auf dem Album. Mhm. Und ja, deswegen würde ich sagen, spielen wir mal Cowboy ohne Pferd.
0: Das ist ein starker Beginn, du darfst ihn gerne nochmal anmoderieren.
1: Ja. Servus meine lieben Rot-Weiß-Rot-Hörer, hier ist der Lukas Fendrich und ihr hört jetzt meine brandneue Single Cowboy ohne Pferd.

0: ist er schwer. Lukas Wendrich hat sich in seinem neuen Album einiges von der Seele geschrieben mit feinen Popsongs. Jetzt schreibst du eben diese Songs, um sie dir von der Seele zu schreiben, und dann stehen sie im Raum und jeder darf sie da ein Stück davon abschneiden, so wie er will, und kann sich da bedienen. Wie hast du es geschafft, über etwas hinwegzukommen, das dich offenbar so stark mitgenommen hat? Hast du da irgendwie, weiß ich nicht, hast du da dich selber überlistet mit irgendwas, oder du bist sehr, sehr sportlich, hast du damit aus der, weiß ich nicht, aus der Gedankenwelt gezogen? Was sind so deine Themen und deine?
1: Definitiv, Sport ist ein großer Teil des Ganzen, aber wie gesagt, ich habe es eh schon angesprochen, Songwriting ist einfach für mich das perfekte Ventil, und mir ging es dann einfach viel besser, wie ich das gemacht habe. Und ich finde, es ist auch nicht, ich fühle mich da auch nicht irgendwie schlimm dabei, Gefühle quasi so ein bisschen nach außen transportieren. Ich bin da sehr transparent, ich finde, als Künstler ist es wichtig, authentisch zu sein, und für mich ist der Schlüssel zu Authentizität einfach autobiografisch auch teilweise seine Songs zu schreiben. Und was man auch sagen muss, ist ja nicht jeder Song genau so ist es passiert, sondern es ist quasi wie so ein Hollywood-Film. Dieser Film beruht auf einer wahren Begebenheit. So ist es, und da wird auch mit was reingedichtet. Genauso ist es bei meinen Songs, aber jeder Song hat schon seinen Ursprung von einer wahren Geschichte. Und ich denke mir halt, wenn die Adele 3 Alben schreiben kann über Herzschmerz, dann kann der Lukas Wendrich auch 2 Alben schreiben über Herzschmerz. Ich glaube, das geht genau aus.
0: Ich glaube auch, und es ist ja nicht nur Herzschmerz drauf. Ich habe mir schon gedacht, so wenn du overall schaust, und bei manchen Songs habe ich mir gedacht, okay, wenn du jetzt frisch verliebt bist, vielleicht meidest den Song oder vielleicht meidest den Song.
1: Ja.
0: Aber wo du auf alle Fälle ein richtig gutes, positives Gefühl auch für frische Liebe kriegst, ist A21.
1: Ja, stimmt.
0: Erzähl was über den Song.
1: Ja, auch eine wahre Geschichte. Ich habe ja einer meiner Studios, wo ich arbeiten darf, ist in Wolkersdorf. Andi Steiner und Philipp Krickauer, das sind meine Singer-Songwriter-Produzenten. Und und ich muss halt von Berchtesdorf nach Wolkersdorf. Und da muss man halt zwangsläufig über die A21. Und da bin ich halt fett im Stau gestanden, keine Klimaanlage. Es hat runtergebrannt und war richtig heiß. Und bin dann dort ins Studio gekommen, komplett durchnässt und nicht so gut gelaunt. Und musste mal runterkommen mit einem Bierli. Und dann haben wir drüber gesprochen, und ich habe die Geschichte erzählt. Und dann meinten die Jungs, das wäre doch eine coole Geschichte, schreiben wir einen Song drüber. Und dann haben wir gedacht, ja, eigentlich eine gute Idee. Und dann haben wir in einem Aufwisch in dieser einen Session den Song A21 geschrieben.
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0: Wärst du eigentlich bereit, dich neu zu verlieben?
1: Mal schauen, man sagt immer, schauen wir mal, wo die Liebe hinfällt. Aber ich bin jetzt nicht auf der Suche oder so. Ich habe einen sehr schönen Sommer gehabt.
0: Und damit lassen wir das jetzt.
1: Ja, und mal schauen. Es kommt der Winter, jetzt wäre es natürlich nicht so schlecht.
0: Ja, klar.
1: Aber man kann das ja nicht erzwingen. Und ich muss es auch selber sagen, ich glaube, es dauert noch ein bisschen, bis man sich dann wirklich auf jemanden einlässt. Aber you never know, wenn die Richtige daherkommt, dann wird das schon passen.
0: Was wäre für dich die ideale Kennenlernsituation, wenn da Musiker, Songschreiber in dir jetzt das wünschen dürfte, wie soll es passieren?
1: Puh, keine Ahnung, das ist mir relativ wurscht, wenn ich ganz ehrlich bin. Hauptsache es passt. Und wenn ich es mal irgendwie aussuchen könnte, hätte ich gesagt, im realen Leben, also ich bin jetzt auf keinen Plattformen, irgendwie Social, also wie sagt man, an Dating-Plattformen, da bin ich nicht präsent oder nicht mehr, sagen wir das mal. Und im wahren Leben einfach in einer Bar vielleicht oder irgendwie, ich weiß es nicht. Aber wie gesagt, das kann man sicher nicht aussuchen von dem her.
0: Ja, wo sehen wir dich denn mit deiner Musik das nächste Mal live?
1: Du, das Beste ist eigentlich, schaut auf meine Homepage, die ist brandneu, bin ich sehr stolz drauf, lukasfendrich.at. Wichtig ist zusammengeschrieben, Lukas Fendrich und Lukas mit C. Und da findet ihr alle Daten. Ich spiele, glaube ich, jetzt noch in St. Pölten und in Gmünd. Die Daten weiß ich leider nicht auswendig. Und ein paar andere Shows sind auch noch, glaube ich, am Start. Ich habe sehr, sehr viel gespielt dieses Jahr, was mich sehr gefreut hat. Ich durfte Edmund wieder supporten in Krems. Ich habe den Eumerer supporten dürfen in Linz, Open Air. Den Thomas Liebschitz in Leoben. Also ich bin echt rumgekommen und auch selber Headline-Shows. Ich hoffe, dass das nächstes Jahr natürlich so weitergeht. Und wenn alles gut läuft und wenn ich einen Traum habe, der in Erfüllung geht, dann wäre das Spätsommer, Herbst eine Tour zu spielen, eine kleine durch Österreich. Und wie gesagt, ich freue mich auf alles, was noch auf mich zukommt.
0: Ich habe wirklich grinsen müssen, wie ich den als letzten Titel wirklich die Tante Hilde gesehen habe.
1: Und ja, muss ich drauf
0: haben. Geil, und mal hinten drauf kann. Wann wirst du den das erste Mal spielen oder hast du ihn heuer schon gespielt?
1: Ich habe den ganzen Sommer gespielt.
0: Den Sommer überhaupt schon?
1: Ohne Spaß.
0: Sensationell.
1: Nee, ich schwöre dir, ich habe angefangen im Frühling und bin dann runter nach Vorarlberg-Wien, bin ich runter vor der Bühne und dann plötzlich schreien alle Hilde. Und ich war unvorbereitet. Und ich war so, ich habe das nicht mitgenommen, weil es ist ein Weihnachtssong, Kinder, was wolltest du von mir? Und dann war es so, na, Hilde, und dann passt, haben wir es halblebig laufen lassen, aber mitgesungen. Und so ging das eigentlich auch den ganzen Sommer hinweg. Jetzt habe ich gesagt, der Band, Leute, jetzt kommt langsam der Winter, jetzt müssen wir uns einstudieren. Und jetzt haben wir das, glaube ich, in den letzten 2-3 Shows haben wir es jetzt schon live gespielt. Okay. Und ist immer sehr lustig. Aber ja, die Hilde hat den ganzen Sommer lang durchgelebt. Ja.
0: Das ist es ja auch. Man soll sich ja im Sommer schon leicht Gedanken machen, was will ich dann irgendwann einmal vielleicht eventuell zu Weihnachten schenken. Kannst ja Notizen machen. Dann kriegst du nicht so einen Stress wie im Song.
1: Ja, aber ich bin sehr autobiografisch, was meine Songtexte betrifft. Und es ist leider Gottes noch immer der Fall, dass ich am 23. oder am 24. noch mit Schweißperlen auf der Stirn durch die SCS renne und noch versuche, die letzten Geschenke zu ergattern.
0: Mach da nicht so einen Druck. Ich wünsche dir alles Gute mit dem neuen Album und wir
1: Danke
0: sehen uns
1: im Live. Danke dir vielmals.
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0: Neue Musik aus Österreich kommt jetzt von einer, die sogar aus meiner Ecke des Landes kommt.
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0: Die Mattea.
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0: Ursprünglich aus Bruck an der Glocknerstraße im Salzburgerischen, aber recht bald ist sie nach Berlin gegangen, um dort ihre Musik zu präsentieren. Sie bringt regelmäßig neue Songs raus, aktuell, und nächstes Jahr wohl auch ein neues Album, hat sie zumindest schon einmal anklingen lassen im Gespräch. Draußen sein, diesen Song gibt's jetzt.

Alice in the Fields mit Smile am Montagvormittag mit Radio Rot-Weiß-Rot. Meine aktuelle Lieblingsband habe ich jetzt für euch, Laurenz Nikolaus. Die drei Burschen, die habe ich diese Woche sogar noch zu Gast hier im Radio Rot-Weiß-Rot-Studio. Am Freitag bringen sie nämlich ihr neues Album raus, Aus dem Koffer wird es heißen. Und sie sind bei mir dann am Freitag in der Früh da, um darüber zu erzählen. Freitags kurz nach 8, Laurenz Nikolaus mit dem neuen Album und jetzt mit einem Song, den es schon länger gibt, nämlich Nie ändern.

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1: In Oberösterreich gibt es ab sofort Testkarten gegen K.O.-Tropfen. Die Organisation Pro Mente verteilt die Karten unter anderem an Schulen an junge Frauen, damit sie sich beim Fortgehen besser schützen können. Wenige Tropfen auf der Testkarte reichen, um zu überprüfen, ob K.O.-Tropfen im Getränk sind. In dem Fall verfärbt sich die Karte. Jedes Jahr gibt es in Österreich etwa 120 Anzeigen wegen K.O.-Tropfen. Die Dunkelziffer dürfte aber deutlich höher sein. Nicht nur bei uns, sondern auch bei unserem deutschen Nachbarn gibt es Veränderungen bei den Sozialdemokraten. Die deutsche Arbeitsministerin und SPD-Co-Parteichefin Bärbel Baas tritt zurück. In einer Erklärung sagt sie, dass sie nach dem Tod ihrer Stieftochter noch Zeit braucht, um die Trauer zu verarbeiten. Außerdem kritisiert die Arbeits- und Sozialministerin, dass sie öffentlich angegriffen wird, auch aus den Reihen des Koalitionspartners der CDU. Der frühere rheinland-pfälzische SPD-Ministerpräsident Alexander Schweizer soll jetzt der neue Arbeitsminister werden. Ein Flugzeug der indischen Fluglinie IndiGo musste gestern wegen eines brennenden Gepäckfachs notlanden. Möglicherweise hat sich eine Powerbank an Bord entzündet. Die Crew konnte den Brand mit einem Feuerlöscher unter Kontrolle bringen, verletzt wurde niemand. Erst im September hat ein Flugzeug der KLM wegen einer brennenden Powerbank notlanden müssen. Die Probleme am Bahnhof Wiener Neustadt dürften noch bis heute Nachmittag andauern. Tausende Pendlerinnen und Pendler sind von den Zugausfällen und Verspätungen betroffen. Schuld ist ein Unfall. Zwei Güterwaggons rollen heute Nacht selbstständig los und entgleisen. Dabei wird eine Oberleitung beschädigt. Technikerinnen und Techniker arbeiten derzeit daran, den Schaden zu beheben. Die ÖBB bieten Ersatzbusse an und ersuchen die Fahrgäste, sich vor ihrer Fahrt über die Verbindung zu informieren.
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4: Schönen Vormittag mit den Wetteraussichten. Stellenweise jetzt noch dichte Wolken, Nebel im Südosten, ein paar Regenschauer. Aber keine Sorge, das wird heute. Da, wo sie nicht eh schon scheint, da kommt die Sonne auch noch durch. Wind dabei, vor allem im Osten bei 11 bis 18 Grad maximal. Und morgen das gleiche Spiel wie heute.
5: Das ist euer Verkehrsupdate. Tirol S16 Richtung Innsbruck. Da ist zwischen St. Anton am Arlberg und Gschnan am Arlberg nach einem Unfall gesperrt. Ihr werdet da vor Ort umgeleitet. Steiermark, Graz, da ist am Bahnhofgürtel zwischen dem Kalvariengürtel und der Käppleinstraße gesperrt. Nach einem Fahrzeugbrand. Stau gibt es da auch auf den Zufahrten. Und einen Blick noch auf die Öffis. Die Südstrecke zwischen Wien und Klagenfurt ist bei Wiener Neustadt immer noch unterbrochen. Es wird wahrscheinlich noch bis am Abend dauern. Grund dafür ein Oberleitungsschaden nach einem Unfall. Ersatzverkehr für Nahverkehr und Fernverkehr ist da eingerichtet. Also checkt da auf jeden Fall vorhin, wie ihr da am besten fahrt und plant genügend Zeit an. Also gute und sichere Fahrt.
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6: Schönen Vormittag am Montag. Ihr hört Radio Rot-Weiß-Rot. Heute mit mir Florian Hörl.

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0: Unser Radio Rot-Weiß-Rot Zuckerl kommt heute von Christina Stürmer, um die es in den letzten Jahren tatsächlich ein bisschen ruhig gewesen ist. Und heuer hat sie wieder einige Konzerte gespielt. Und jetzt merkt sie einerseits, es taugt mir total das Live-Spielen, aber andererseits das Drumherum. Gerade mit Social-Media-Postings machen, ist schon auch anstrengend. Verstehe ich voll und ganz, das muss einem liegen. Ist mir egal. Diesen Song hören wir jetzt aus dem Jahr 2009. Damals gemischt gut angekommen. Die einen haben es gefeiert, die anderen nicht. Aber wenn ihr richtige Crystal-Fans seid, dann ist der Song natürlich auch Pflicht.
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Neue Musik, das ist Kopfkino von Michael Russ. Blond ist der Michael Russ auch, aber vor allem ist Blond einer der erfolgreichsten Songs von Reinhard Fendrich tatsächlich. Wenn ich mich recht erinnere, war das die letzte Nummer 1 Single für den Reinhard im Jahr 1997. Aber es ist ein Kultsong und super zum Mitsingen.

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1: In Oberösterreich gibt es ab sofort Testkarten gegen K.O.-Tropfen. Die Organisation Pro Mente verteilt die Karten unter anderem an Schulen an junge Frauen, damit sie sich beim Fortgehen besser schützen können. Wenige Tropfen auf der Testkarte reichen, um zu überprüfen, ob K.O.-Tropfen im Getränk sind. In dem Fall verfärbt sich die Karte. Jedes Jahr gibt es in Österreich etwa 120 Anzeigen wegen K.O.-Tropfen. Die Dunkelziffer dürfte aber deutlich höher sein. Gut 4 Wochen vor Beginn der nächsten UNO-Klimakonferenz haben gestern in Brüssel zehntausende Menschen an einer Demonstration für mehr Klimaschutz teilgenommen. An dem Protestmarsch, zu dem rund 100 Organisationen und Gewerkschaften aufgerufen haben, beteiligen sich nach Angaben der Polizei rund 45.000 Demonstrantinnen und Demonstranten. Sie ziehen weiter zum Europaviertel, wo die EU-Institutionen ihren Sitz haben. Der Arzt von Papst Franziskus wird auch den aktuellen Papst Leo XIV. Betreuen. Der 45-jährige Luigi Carbone leitet seit 2025 die Direktion für Gesundheit des Vatikans. Papst Leo XIV. Hat gestern ja überraschend angekündigt, dass er sich an der Lunge operieren lassen muss. Seitdem steigt die Sorge im Vatikan und bei Katholiken weltweit über die Gesundheit des Papstes. Die Probleme am Bahnhof Wiener Neustadt dürften noch bis heute Nachmittag andauern. Tausende Pendlerinnen und Pendler sind von den Zugausfällen und Verspätungen betroffen. Schuld ist ein Unfall. 2 Güterwaggons rollen heute Nacht selbstständig los und entgleisen. Dabei wird eine Oberleitung beschädigt. Technikerinnen und Techniker arbeiten derzeit daran, den Schaden zu beheben. Die ÖBB bieten Ersatzbusse an und ersuchen die Fahrgäste, sich vor ihrer Fahrt über die Verbindung zu informieren.
2: Einen schönen Vormittag mit den Wetteraussichten. Ja, stellenweise noch Wolken, Nebel, im Südosten ein paar Regentropfen noch. Aber die Sonne setzt sich durch heute insgesamt sehr freundlich. Wind im Osten bei 11 bis 18 Grad maximal. Morgen dann das gleiche Spiel wie heute.
3: Das ist euer Verkehrsupdate. Vorarlberg A14, da ist in beiden Richtungen bei Bregenz der Pfändertunnel gesperrt. Ausweichen ist da über Bregenz möglich. Tirol S16 Richtung Innsbruck, da ist zwischen St. Anton am Arlberg und Gschnan am Arlberg gesperrt. Da wird eine neue Baustelle eingerichtet. Ihr werdet vor Ort umgeleitet. Und einen Blick noch auf die Öffis. Die Südstrecke zwischen Wien und Klagenfurt ist bei Wiener Neustadt immer noch unterbrochen. Grund dafür ein Oberleitungsschaden nach einem Unfall. Ersatzverkehr mit Bussen für den Nahverkehr zwischen Wiener Neustadt und Neunkirchen und für den Fernverkehr zwischen Mürzzuschlag und Wiener Neustadt Hauptbahnhof ist da eingerichtet. Also checkt da auf jeden Fall vorhin, wie ihr da am besten fahrt und plant genügend Zeit ein. Gute Fahrt!
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Kitty Seubert und Niki List mit Müllers Büro. Das ist Filmmusik von einem Agentenfilm aus dem Jahr 1985, der eben Müllers Büro geheißen hat. Ihr bestellt, wir liefern. Nicht euer Mittagessen jetzt noch gleich, aber eure liebsten Popsongs aus Österreich. Unser Radio Rot-Weiß-Rot Mittwochs Wunschmenü. Übermorgen wieder, jeden Mittwoch zwischen 11 und 13 Uhr. Da gibt's eure Songs, eure Geschichten dazu und eure Ohrwürmer, die euch vielleicht überhaupt nicht mehr aus dem Kopf gehen. Schickt uns am besten eine Sprachnachricht und wünscht euch jetzt schon was für übermorgen Mittwoch. Wie das Ganze geht, das steht auf rotweißrot.fan.

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Herr Kinski aus Graz mit Mississippi. Bleiben wir gleich grün-weiß, bleiben wir gleich in der Steiermark. Aus Graz und Fürstenfeld kommen die Mitglieder von STS, einer der erfolgreichsten Abkürzungen Österreichs. Wunder meiner Seligkeit. Hören wir jetzt. Geschrieben und gesungen von Günther Thiemischl. Das ist das T in der Mitte.

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1: Ihr könnt ein bisschen neuen Wind gebrauchen. Der kommt jetzt von Robi Faustmann. Das ist die eine Hälfte von Keiner mag Faustmann. Der hat im Jahr 2010 einen Song rausgebracht, der heißt Neuer Wind und hat ganz, ganz stark mit Aufbruch und einem neuen Kapitel zu tun. Da seht ihr auch im Musikvideo die passenden Bilder dazu. Da bauen sie nämlich ein Floß, zuerst in der Wohnung, machen sich dann auf den Weg quer durch Wien Richtung Donau und fahren dann in die Freiheit. Richtig schöner Song.

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1: Nicht nur bei uns, sondern auch bei unserem deutschen Nachbarn gibt es Veränderungen bei den Sozialdemokraten. Die deutsche Arbeitsministerin und SPD-Co-Parteichefin Bärbel Baas tritt zurück. In einer Erklärung sagt sie, dass sie nach dem Tod ihrer Stieftochter noch Zeit braucht, um die Trauer zu verarbeiten. Außerdem kritisiert die Arbeits- und Sozialministerin, dass sie öffentlich angegriffen wird, auch aus den Reihen des Koalitionspartners der CDU. Der frühere rheinland-pfälzische SPD-Ministerpräsident Alexander Schweizer soll jetzt der neue Arbeitsminister werden. In Oberösterreich gibt es ab sofort Testkarten gegen K.O.-Tropfen. Die Organisation Pro Mente verteilt die Karten unter anderem an Schulen, an junge Frauen, damit sie sich beim Fortgehen besser schützen können. Wenige Tropfen auf der Testkarte reichen, um zu überprüfen, ob K.O.-Tropfen im Getränk sind. In dem Fall verfärbt sich die Karte. Jedes Jahr gibt es in Österreich etwa 120 Anzeigen wegen K.O.-Tropfen. Die Dunkelziffer dürfte aber deutlich höher sein. Gut 4 Wochen vor Beginn der nächsten UNO-Klimakonferenz haben gestern in Brüssel zehntausende Menschen an einer Demonstration für mehr Klimaschutz teilgenommen. An dem Protestmarsch, zu dem rund 100 Organisationen und Gewerkschaften aufgerufen haben, beteiligen sich nach Angaben der Polizei rund 45.000 Demonstrantinnen und Demonstranten. Sie ziehen weiter zum Europaviertel, wo die EU-Institutionen ihren Sitz haben. Ein Flugzeug der indischen Fluglinie IndiGo musste gestern wegen eines brennenden Gepäckfachs notlanden. Möglicherweise hat sich eine Powerbank an Bord entzündet. Die Crew konnte den Brand mit einem Feuerlöscher unter Kontrolle bringen, verletzt wurde niemand. Erst im September hat ein Flugzeug der KLM wegen einer brennenden Powerbank notlanden müssen.
2: Schönen Montag mit den Wetteraussichten. Heute ein Mischmasch aus Sonne und ein paar Wolken. Wind kommt Richtung Osten dazu, der macht es nochmal ein bisschen kühler. 11 bis 18 Grad die Topwerte und genauso wird es dann auch morgen.
3: Das ist euer Verkehrsupdate. Tirol S16 Richtung Innsbruck. Da ist zwischen St. Anton am Arlberg und Gschnan am Arlberg immer noch gesperrt. Da wird eine neue Baustelle eingerichtet. Ihr werdet vor Ort umgeleitet. A13 Richtung Bozen. Bei Matrei im Baustellenbereich ein Plus von 15 Minuten. Und einen Blick noch auf die Öffis. Die Südstrecke zwischen Wien und Klagenfurt ist bei Wiener Neustadt immer noch unterbrochen. Grund dafür ein Oberleitungsschaden nach einem Unfall. Ersatzverkehr mit Bussen für Nahverkehr zwischen Wiener Neustadt und Neunkirchen und für den Fernverkehr zwischen Mürzzuschlag und Wiener Neustadt Hauptbahnhof ist eingerichtet. Also checkt da auf jeden Fall, wie ihr da am besten fahrt und plant genügend Zeit ein. Gute Fahrt euch!
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4: Mahlzeit Montagmittag mit Radio Rot-Weiß-Rot. Gut, dass ihr da seid. Ich bin der Florian.

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0: Reflection von Bobby Singer. Jetzt kommen der Roman und der Markus von Edmund, die nächstes Jahr ihr 10-jähriges Bühnenjubiläum und Bandjubiläum feiern mit einem großen Konzert mit Family and Friends. Und ich kann es jetzt schon verraten, irgendwann werden wir auch dafür Tickets verlosen. Hier ist Edmund mit Legende.
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0: Mama geht tanzen, der Song ist genauso entstanden, wie das Gefühl im Song vermuten lässt.
1: Mama geht tanzen ist wirklich so entstanden, um 2 in der Früh das Baby schaukelnd, weil es nicht schläft und sie denken, eigentlich möchte ich wieder mit tanzen gehen.
0: Ja, genau so ist es, liebe Boxrocker Sisters. Jetzt kommt der Boris Bukowski, trag meine Liebe wie einen Mantel. Wobei momentan reicht noch die Übergangsjacke.

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0: Und ich wollte aber eigentlich gar keine Gitarre. Ich habe danach gesagt, so, ich will eigentlich Schlagzeuger werden. Für was brauche ich denn eine Gitarre? So. Aber nach ein paar Tagen hatte ich dann so Spaß daran, einfach mir selber irgendwie Sachen beizubringen. Ich mache auch voll viel nach Gehör. Also ich mag Noten gar nicht so gern. Und einfach irgendwie nachspielen, was man hört. Vielleicht auch ein bisschen mit Videos. Und da hatte ich dann voll Spaß.
1: Ein sehr feinfühliger Musiker. Lernt ihn näher kennen in einer Folge Töchter und Söhne mit Melanie See. Die gibt's schon überall, wo es Podcasts gibt. Jetzt kommt sein Song Wachstumsschmerz. Ich bin Flo Hörl. Ich bin morgen wieder für euch da.

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1: Die Europäische Union verhängt heute ein Riesenpaket mit neuen Sanktionen gegen Russland. Bei dem Treffen der Außenministerinnen und Außenminister in Luxemburg sollen knapp 1600 Personen und Organisationen auf die Sanktionsliste kommen. Darunter sind vor allem Akteure, die mit der Kriegswirtschaft von Präsident Wladimir Putin in Verbindung stehen. Die Grünen wollen den kostenfreien Arztbesuch garantieren. In einem dringlichen Antrag im Nationalrat fordern sie heute, dass es auch in Zukunft keine Selbstbehalte beim Arzt geben sollen. Im Hintergrund sind durchgesickerte Einsparungsvorschläge bei der Gesundheitskasse, die unter anderem Selbstbehalte und das Aus der Wahlarztkostenerstattung vorsehen. Die Sloweninnen und Slowenen haben gestern in einem ganz knappen Referendum für die Beibehaltung der Rundfunkgebühr gestimmt. Bei einer Rekordbeteiligung von 55% haben rund 700 Stimmen schlussendlich den Ausschlag gegeben. Eine Abschaffung des Rundfunksbeitrags in der Höhe von 14 Euro monatlich hätte dramatische Folgen für den öffentlich-rechtlichen Rundfunksender in Slowenien gehabt. Es gibt wenige österreichische Fußballer, die schon mal einen Sieg gegen den FC Liverpool bejubeln durften. Einer von ihnen ist der ehemalige GAK-Spieler René Aufhauser. Aufhauser sagt heute, er traut dem LASK in der Champions League am Mittwoch gegen Liverpool etwas zu. Die Linzer treffen ja um 18.45 Uhr am Mittwoch daheim auf die Reds. René Aufhauser, der sagt, ein Punkt ist auf jeden Fall möglich. René Aufhauser hat 2004 mit dem GAK an der Anfield Road in Liverpool sogar gewonnen.
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4: Schönen Nachmittag mit den Wetteraussichten. Ja, schaut gut aus, viel Sonne mit dabei, allerdings dazwischen noch ein paar Wolken. 11 bis 18 Grad die Topwerte. Richtung Osten kalter Wind. Und genau das gleiche Spiel, das spielen wir morgen dann am Dienstag. Heizt euch ins Auto mit dem Blick auf die Straßen. Wir sind in Vorarlberg, A14 in beiden Richtungen. Bei Bregenz im Pfennertunnel gibt es Bauarbeiten und Stau in beiden Richtungen in plus 20 Minuten. Und Tirol A13 Richtung Brenner, Stau ab Matrei wegen Bauarbeiten plus 30 Minuten. Gute Fahrt wünsche ich.
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5: Mahlzeit, Melanie Seester.
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Julian De Play ist ein richtiges Mama-Kind, wenn man sich das anschaut, wie schön er mit seiner Mama die Zeit genießt. Gemeinsam mit Blick über Wien haben sie letzte Woche einen schönen Ausflug gemacht, Kaffee getrunken und irgendwie so Marillensaft oder so, zumindest hat es ausgeschaut. Ich hätte jetzt auch Gusto auf Marillensaft, das wäre jetzt fein. Na, egal, Julian De Play, ein Genießer durch und durch, und wir dürfen seine Musik genießen, hier auf Radio Rot-Weiß-Rot. Palermo ist das.

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0: 70s Soul,
1: eine ganz neue Nummer hier auf Radio Rot-Weiß-Rot von Nora Marie. Und wenn ihr auch sagt, ich habe da was entdeckt, das wird da so gut reinpassen bei euch, weil wir spielen ja 100% Musik aus Österreich, dann gerne eine WhatsApp-Sprachnachricht schicken. Den Link zum Chat findet ihr auf rot-weiß-rot.fan.
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3: Mess war letzte Woche zwar nicht mehr auf der 1, aber nach wie vor Top 3 eurer beliebtesten Songs aus Österreich bei den Rot-Weiß-Rot-Charts. Die gibt es nämlich hier immer am Freitag. Hallihallo.

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1: Es war in einer schwülen Sommernacht in ihr Restaurante von Alla Carbonara. Die Vater von die organisierte

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1: Wien wird orange. Von 25. bis 28. November wird in der Hauptstadt ein sichtbares Zeichen gegen Gewalt an Frauen und Mädchen gesetzt. Im Rahmen der internationalen Kampagne 16 Tage gegen Gewalt an Frauen gibt es eine orange leuchtende Infinity-Installation an der Votivkirche, Kunstaktionen im Künstlerhaus und einen großen Veranstaltungsabend in der Hofburg. Die Gleichstellung von Männern und Frauen schreitet in Vorarlberg viel zu langsam voran. Das zeigt der aktuelle Gleichstellungsbericht. Trotz Erfolgen bleibt das in Vorarlberg besonders ausgeprägte alte Rollenbild ein wesentlicher Faktor, was für Frauen ungleiche Bezahlung, Teilzeitarbeit und geringere Pension bedeutet. Landesrätin Barbara Schöbi-Fink kündigt einen Aktionsplan an. In London hat heute der Vergewaltigungsprozess gegen den britischen Komiker und Schauspieler Russell Brand begonnen. 6 Frauen werfen dem 51-jährigen Ex-Mann von US-Popstar Katy Perry sexuelle Übergriffe bis hin zur Vergewaltigung vor. Brand weist die Vorwürfe zurück. Die Verhandlungen sollen am Mittwoch beginnen. Das Urteil wird Mitte Dezember erwartet. Die Paketsteuer sorgt in der Regierung weiter für Diskussionen. NEOS-Chefin Beate Meinl-Reisinger hat die Abgabe am Wochenende als Murks bezeichnet. Die SPÖ hält die Steuer aber für notwendig, um die Mehrwertsteuersenkung auf ausgewählte Lebensmittel zu finanzieren. Versandhändler mit mehr als 100 Millionen Euro Umsatz in Österreich müssen seit Anfang Oktober 2 Euro pro Paket oder Bestellung bezahlen.
2: Kurzer Blick aufs Wetter. Es bleibt oft strahlend schön, vor allem im Westen. Weiter östlich wird es kurz mal zuziehen, so 1-2 Stunden, bevor es am Abend wieder aufklart. Es hat Maxi-Werte von 18 Grad heute. Auch der Dienstag sieht sonnig aus, dichtere Wolken nur nachmittags. Unbeständig der Mittwoch, auch wieder mit Schauern. Die Top-Werte morgen und übermorgen bei 20 Grad. Das ist auf den Straßen los. Vor Arlberg A14 Richtung Deutschland im Fendertunnel gibt es Bauarbeiten bei Bregenz. Stau. Tirol A13 Richtung Brenner, Stau ab Matrei wegen der Bauarbeiten. Hier 30 Minuten Zeitverlust. Und großes deutsches Eck, deutsche A8 in beiden Richtungen Stau bei Rohrdorf. Gute Fahrt.
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3: Hi, Melanie Seester.

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Ich finde, der Song, den ich jetzt gleich mit dabei habe von Caro Fuchs, hat einiges gemeinsam. Zumindest im Kern seiner Message mit Josh, ich tanze meinen Namen. Denn da hat uns auch verraten, eigentlich geht es darum, dass ihm das total unangenehm ist, in der Öffentlichkeit irgendwelche Videos zu drehen für Instagram und Co. und da irgendwie wie ein Hampelmann herumzuhüpfen und mehr oder weniger seinen Namen zu tanzen. Aber ab und zu darf man sich ein bisschen weniger scheißen, hat er gemeint. Und das ist ungefähr die Kernmessage, die auch Caro Fuchs gleich verbreitet, hier auf Radio Rotes Rot mit ihrem neuen Song Täterä. Vorher habe ich aber noch unlängst mit dabei, denn bei uns bekommt sie ja 100% Musik aus Österreich.

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Sweet Tequila Sunrise. Für Cocktails ist es vielleicht noch ein bisschen früh, muss ich sagen, aber so ein Kaffeechen und dazu 100% Musik aus Österreich, die bekommt ihr von mir. 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
7: Die zwei wollen einfach nur Musik machen und ein bisschen freien sein. Michael Russ und die Meierin jetzt mit dabei. So klingen 100% Musik aus Österreich.
8: Man sagt,

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1: Wien wird orange. Von 25. bis 28. November wird in der Hauptstadt ein sichtbares Zeichen gegen Gewalt an Frauen und Mädchen gesetzt. Im Rahmen der internationalen Kampagne 16 Tage gegen Gewalt an Frauen gibt es eine orange leuchtende Infinity-Installation an der Votivkirche, Kunstaktionen im Künstlerhaus und einen großen Veranstaltungsabend in der Hofburg. Die Gleichstellung von Männern und Frauen schreitet in Vorarlberg viel zu langsam voran. Das zeigt der aktuelle Gleichstellungsbericht. Trotz Erfolgen bleibt das in Vorarlberg besonders ausgeprägte alte Rollenbild ein wesentlicher Faktor, was für Frauen ungleiche Bezahlung, Teilzeitarbeit und geringere Pension bedeutet. Landesrätin Barbara Schöbi-Fink kündigt einen Aktionsplan an. In London hat heute der Vergewaltigungsprozess gegen den britischen Komiker und Schauspieler Russell Brand begonnen. Sechs Frauen werfen dem 51-jährigen Ex-Mann von US-Popstar Katy Perry sexuelle Übergriffe bis hin zur Vergewaltigung vor. Brand weist die Vorwürfe zurück. Die Verhandlungen sollen am Mittwoch beginnen. Das Urteil wird Mitte Dezember erwartet. Die Paketsteuer sorgt in der Regierung weiter für Diskussionen. NEOS-Chefin Beate Meinl-Reisinger hat die Abgabe am Wochenende als Murks bezeichnet. Die SPÖ hält die Steuer aber für notwendig, um die Mehrwertsteuersenkung auf ausgewählte Lebensmittel zu finanzieren. Versandhändler mit mehr als 100 Millionen Euro Umsatz in Österreich müssen seit Anfang Oktober 2 Euro pro Paket oder Bestellung bezahlen.
2: Kurzer Blick aufs Wetter. Es bleibt oft strahlend schön, vor allem im Westen. Weiter östlich wird es kurz mal zuziehen, so ein, zwei Stunden, bevor es am Abend wieder aufklart. Es hat Maxi-Werte von 18 Grad heute. Auch der Dienstag sieht sonnig aus, dichtere Wolken nur nachmittags. Unbeständig der Mittwoch, auch wieder mit Schauern. Die Top-Werte morgen und übermorgen bei 20 Grad. Ein kurzes Update von den Straßen. Tangente in Wien, in beiden Richtungen Stau, rund um den Knoten Prater. Vorarlberg A14 Richtung Deutschland bei Bregenz. Im Fendertunnel gibt es Bauarbeiten. Der Stau momentan 30 Minuten. Tirol A13 Richtung Brenner. Stau ab Mattrei. Und großes deutsches Eck. Deutsche A8 rund um Rohrdorf. Immer wieder Zeitverlust in beiden Richtungen. Gute Fahrt.
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3: Kurz nach drei haben wir's. Hallo, Melanie See ist da. Ich bring euch durch den Montagnachmittag. Die neue Woche hat uns wieder, ob's uns gefällt oder nicht, aber mit ein bisschen guter Musik geht's gleich viel leichter, das verrate ich euch. Alle Achtung stehen in den Startlöchern, Falco, und das ist natürlich Opus.

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0: immer von 6 bis 20 Uhr einmal die Stunde einen ganz neuen Song für eure Ohren. Und der kommt jetzt von einer Band, die ihr aber bestimmt kennt. Edmund habe ich mit dabei. Unverkennbarer Gitarrensound, unverkennbare Stimmen und Harmonie jetzt auf Radio Rot-Weiß-Rot. 100% Musik aus Österreich.
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Ich weiß, ihr liebt die Austropop-Klassiker hier auf Radio Rot, aber Popmusik aus Österreich ist noch so viel mehr. Und wenn ihr sagt, ja, da hätte ich einen Lieblingshit, der läuft hier sonst nicht, wird aber eigentlich wunderbar reinpassen, weil 100% Musik aus Österreich, dann gerne her damit, schickt uns eine WhatsApp-Sprachnachricht. Den Link gibt's auf rot-weiß-rot.fan. 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
1: Die Justiz steht diese Woche de facto still. Aus Protest gegen die hohe Arbeitsbelastung finden mit Ausnahme von dringenden Haftsachen und aus anderweitigen unaufschiebbaren Gründen keine Verhandlungen statt. Entscheidungen werden nicht ausgefertigt, Antragstermine nicht vergeben. Zum Auftakt der Protestwoche wird die eklatante Unterbesetzung noch einmal bekräftigt. Zwei Unternehmen, die in Wien sogenannte Mozart-Verkäufer beschäftigen, ziehen jetzt vor den Verfassungsgerichtshof. Die Stadt hat Ticketverkäufer im Juli von zentralen Plätzen in der City verbannt. Die Maßnahme sei unverhältnismäßig und ungerecht, so die Anwälte der Firmen. Der österreichische Alpenverein rechnet heuer mit einem Nächtigungsplus von 5% auf den Hütten. Schon im Vorjahr gab es einen Rekord mit rund 384.000 Nächtigungen. Immer mehr junge und internationale Gäste zieht es auf die Alpenvereinshütten, heißt es in einer Aussendung. Das Ardo-Werk in Groß-Enzersdorf wird geschlossen. Das hat das Unternehmen heute in einem Brief an die Bundesregierung mitgeteilt. Landwirtschaftsminister Norbert Totschnig will jetzt eine Perspektive für die betroffenen Bauern und Konsumenten schaffen. Die Suche nach Alternativen läuft auf Hochtouren, heißt es.
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4: Die Wettertrends für heute Abend: kalt, aber oft klar. Die Temperaturen zwischen minus 2 und 9 Grad über Nacht. Morgen Dienstag überwiegend sonnig, irgendwas zwischen 12 und 18 Grad. Mittwoch schon eher wechselhaft. Vor allem der Vormittag bewölkt mit Regen. Tagsüber kann es auflockern, 12 bis 20 Grad als Top-Temperaturen. Der Blick auf die Straßen: Tangente in Wien Richtung Kagran-Stau zwischen Lahrbergtunnel und Knoten Prater. Richtung Südautobahn-Stau zwischen Stadlau und Knoten Prater. Nach Linz A7 Richtung Westautobahn, Stau zwischen Prinz-Eugen-Straße und Wiener Straße im Baustellenbereich. Vorarlberg A14 Richtung Deutschland, im Pfändertunnel gibt es Bauarbeiten, bei Bregenz Stau 45 Minuten sicher länger, auch wegen eines Unfalls im Staubereich. Südtirol A22 bzw. A13 Richtung Innsbruck, Stau zwischen Brennerbad und der Grenze am Brenner. Gute Fahrt!
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5: Kurz nach vier haben wir's. Hi, ich bin Melanie See. Bring euch durch den Montagnachmittag. Ich bin aber nicht alleine, nein, ich habe Verstärkung von Lika Doss, Josie Prokopetz und Hansi Dümitsch. Den gibt's nämlich jetzt für euch. Nur Amore.

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1: Man könnte jetzt sagen, ich bin vielleicht ein Austropop-Kultur-Banause, nachdem ich diesen Song so lange nicht kannte. Es gibt wirklich einen Song, den kannte ich nicht, bevor ich hier zum Moderieren angefangen habe. Also solange es diesen Sender gibt, hier Radio Rotes Rot, wir spielen nämlich 100% Musik aus Österreich für euch und da entdeckt man natürlich auch ganz viele neue Songs aus Österreich, die rauskommen, aber auch den einen oder anderen Austropop-Klassiker, den man vielleicht vergessen hat oder vielleicht, so wie ich, noch gar nie gehört hat und es ist wirklich eine Schande, weil der Song ist einfach so, so schön und wenn ich jetzt schon dran denke, kriege ich jetzt schon wieder ganz laut. SDS mit Sag mir dein Himmel.
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Lukas Wendrich war heute zu Gast bei uns im Radio Rot-Weiß-Rot-Studio und hat sein neues Album vorgestellt. Ich habe ihn auch gleich mit dabei mit seiner ersten deutschsprachigen österreichischen Single Feuer über Wien. Übrigens können Sie uns einfach auf Instagram folgen. Radio Rot-Weiß-Rot, dann versäumt sie nämlich nichts mehr, wenn es was Neues gibt und wer bei uns so im Studio ein- und ausgeht. Jetzt habe ich eine neue Nummer von Plus mit dabei für euch. Cool so.

Es gibt bestimmte Kuverts, da freut man sich ganz besonders, wenn die ins Haus flattern. Vor allem SVS, Finanzamt, gut, die machen eh teilweise das meiste online, aber es gibt da noch ein anderes weißes Kuvert, auf das ist immer Verlass. 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
1: Die Justiz steht diese Woche de facto still. Aus Protest gegen die hohe Arbeitsbelastung finden mit Ausnahme von dringenden Haftsachen und aus anderweitigen unaufschiebbaren Gründen keine Verhandlungen statt. Entscheidungen werden nicht ausgefertigt, Antragstermine nicht vergeben. Zum Auftakt der Protestwoche wird die eklatante Unterbesetzung noch einmal bekräftigt. Zwei Unternehmen, die in Wien sogenannte Mozart-Verkäufer beschäftigen, ziehen jetzt vor den Verfassungsgerichtshof. Die Stadt hat Ticketverkäufer im Juli von zentralen Plätzen in der City verbannt. Die Maßnahme sei unverhältnismäßig und ungerecht, so die Anwälte der Firmen. Eine brennende Powerbank hat heute in einem Passagierflugzeug in Indien für Schreckmomente gesorgt. Die Maschine muss umgeleitet werden, nachdem Rauch im Gepäckfach entdeckt worden ist. Die Crew kann das Feuer schnell löschen. Es gibt keine Berichte über Verletzte. In den sozialen Medien zirkulieren Videos, die zeigen, wie aufgeschreckte Passagiere in der Indiegogo-Maschine zunächst versuchen, Flammen in einem Gepäckfach über dem Kopf zu ersticken. Das Ardo-Werk in Groß-Enzersdorf wird geschlossen. Das hat das Unternehmen heute in einem Brief an die Bundesregierung mitgeteilt. Landwirtschaftsminister Norbert Totschnig will jetzt eine Perspektive für die betroffenen Bauern und Konsumenten schaffen. Die Suche nach Alternativen läuft auf Hochtouren, heißt es.
2: Die Wettertrends für heute Abend. Kalt, aber oft klar. Die Temperaturen zwischen minus 2 und 9 Grad über Nacht. Morgen Dienstag überwiegend sonnig, irgendwas zwischen 12 und 18 Grad. Mittwoch schon eher wechselhaft. Vor allem der Vormittag bewölkt mit Regen. Tagsüber kann es auflockern, 12 bis 20 Grad als Top-Temperaturen. Kurzes Update von den Straßen auf der Tangente in Wien staut. In beiden Richtungen, Richtung Kagran zwischen Labergtunnel und Knotenprater, Richtung Südautobahn zwischen Stadlau und Knotenprater. Auch in Linz wieder Stau Richtung Westautobahn auf der A7 zwischen Föst und Salzburger Straße heute. Auch vor dem Römerbergtunnel und vor dem Mona-Lisa-Tunnel immer wieder Staus. Im Fennertunnel gibt es Bauarbeiten auf der A14, heute Richtung Deutschland, damit Stau. Und Großdeutsch-Sack, deutsche A8, bei Rohrdorf Stau in beiden Richtungen. Gute Fahrt.
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3: Hi, Melanie C. ist da.
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0: Gleich 16:45 und echte Radio Rot-Weiß-Rot-Fans wissen, was das bedeutet. Wir sorgen für die richtige Stimmung im Auto, wenn ihr jetzt gerade nach Hause fahrt von der Arbeit. Und am besten geht das mit Live-Musik. Reinhard Fendrich, Midlife Crisis.
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0: Gerade ist alles ein bisschen viel. Du hast die To-Dos eigentlich von letzter Woche nicht geschafft. Dann war schon wieder das Wochenende da und du warst viel unterwegs und heute ist Montag und es geht einfach wieder so weiter und eigentlich bist du ziemlich ausgelaugt und vergisst, dass du dir vielleicht selber mal eine Pause gönnen darfst. Und alles, was du brauchen würdest, ist jemand, der kommt und dir Blumen bringt und sagt, hey, alles ist gut, wir schaffen das schon gemeinsam. Darum geht's in Julia Steens Song Pinke Blumen auf Radio Rot-Weiß-Rot.
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1: Paketsteuer sorgt in der Regierung weiter für Diskussionen. Während die SPÖ die Abgabe als notwendig zur Gegenfinanzierung der Mehrwertsteuersenkung auf ausgewählte Lebensmittel sieht, bezeichnet NEOS-Chefin Beate Meinl-Reisinger die Steuer als Murks. Die ÖVP zeigt sich offen für alternative Finanzierungsvorschläge. Versandhändler mit mehr als 100 Millionen Euro Umsatz in Österreich müssen seit Anfang Oktober 2 Euro Paket oder Bestellung bezahlen. Die Probleme am Bahnhof in der Neustadt dürften noch bis heute Nachmittag andauern. Tausende Pendlerinnen und Pendler sind von den Zugausfällen und Verspätungen betroffen. Schuld ist ein Unfall. Zwei Güterwaggons rollen heute Nacht selbstständig los und entgleisen. Dabei wird eine Oberleitung beschädigt. Techniker arbeiten noch daran, den Schaden zu beheben. Fast jede zweite Fußballerin denkt derzeit über ein vorzeitiges Karriereende nach. Das zeigt eine aktuelle Studie der Spielergewerkschaft FIFPro. Als Gründe werden vor allem finanzielle Probleme und psychische Belastungen genannt. Viele Spielerinnen verdienen demnach nicht einmal den Mindestlohn. Die Sanierung von PFAS-Altlasten im Grundwasser am Salzburger Flughafen wird rund 50 Millionen Euro kosten. Diese Gesamtkostenabschätzung hat heute der Flughafen bekannt gegeben. Beantragt worden ist eine Förderung von bis zu 30 Millionen Euro aus dem Altlastensanierungsfonds. Die dennoch erheblichen Restbeträge muss der Flughafen selbst tragen. Die Sanierungsphase 2 soll in den Jahren 2027 bis 2030 erfolgen.
2: Schauerfrei der Abend, schauerfrei die Nacht, bei minus 2 bis 9 Grad plus, aber nebelig dann im Raum Klagenfurt entlang des Inns in Oberösterreich. Morgen Dienstag auch trocken, 12 bis 18 Grad, sonnentechnisch schauen wir größtenteils auch gut aus. Erst in der Nacht auf Mittwoch die nächsten Regentropfen. Hier ist der Verkehrsüberblick für den Montagabend. Wir starten in Wien, A23 Richtung Kagran. Da staut es zwischen der Hansumkurve und dem Knoten Prater. Stau auch auf der A4 statt einwärts ab Schwächert. Gegenrichtung A23 Richtung Südautobahn. Stop and go zwischen Hirstetten und dem Knoten Prater. Und es staut auch auf der A22 ab dem Tunnel Kaisermühlen. Oberösterreich A7 Richtung Westautobahn. Schneckentempo zwischen der Föst und der Salzburger Straße wegen Überlastung. Stau auch vor dem Römerbergtunnel Richtung Lende. Und Stau weiters auf der Umfahrung Traun bei Heid. Salzburg City. Da kommt ihr nur langsam rund um den Kapuzinerberg wegen Überlastung voran. Ebenso davon betroffen vom Stau die Vogelweider und die Sterneckstraße. Jetzt haben wir noch Vorarlberg, A14 Richtung Deutschland bei Bregenz im Pfändertunnel. Da gibt es Bauarbeiten, es staut bis Dornbirn West zurück. Rechnet da aber mit einer Dreiviertelstunde mehr Fahrzeit. Gute Fahrt!
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3: Josh, Wolfgang Amros und Falco gibt's jetzt für euren Montagfeierabend. Ich bin Melanie See, wir haben es kurz nach 6. Schön, dass ihr dabei seid.

alle Girls, die in ihre 30er kommen, der nächste Song ist für euch. Wir sind doch alle mit Hannah Montana aufgewachsen und ab und zu denkt man sich, ich wäre gern einmal wie Hannah Montana, oder? Diesen Moment haben wir alle irgendwann schon mal gehabt. Hier ist Radio Rot ist Rot und das ist euer Hannah Montana Moment jetzt mit Ina. 100% Musik aus Österreich.

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1: Limo, vielleicht unser aller kleiner Reminder, dass wir auch mal zurückschauen dürfen und schauen dürfen, was wir alles schon geschafft haben und nicht nur dem nächsten Ziel hinterherjagen. Hier ist Radio Rot für euren Montagfeierabend mit 100% Musik aus Österreich.

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1: Paketsteuer sorgt in der Regierung weiter für Diskussionen. Während die SPÖ die Abgabe als notwendig zur Gegenfinanzierung der Mehrwertsteuersenkung auf ausgewählte Lebensmittel sieht, bezeichnet NEOS-Chefin Beate Meinl-Reisinger die Steuer als Murks. Die ÖVP zeigt sich offen für alternative Finanzierungsvorschläge. Versandhändler mit mehr als 100 Millionen Euro Umsatz in Österreich müssen seit Anfang Oktober 2 Euro Paket oder Bestellung bezahlen. Die Probleme am Bahnhof in der Neustadt dürften noch bis heute Nachmittag andauern. Tausende Pendlerinnen und Pendler sind von den Zugausfällen und Verspätungen betroffen. Schuld ist ein Unfall. Zwei Güterwaggons rollen heute Nacht selbstständig los und entgleisen. Dabei wird eine Oberleitung beschädigt. Techniker arbeiten noch daran, den Schaden zu beheben. Fast jede zweite Fußballerin denkt derzeit über ein vorzeitiges Karriereende nach. Das zeigt eine aktuelle Studie der Spielergewerkschaft FIFPro. Als Gründe werden vor allem finanzielle Probleme und psychische Belastungen genannt. Viele Spielerinnen verdienen demnach nicht einmal den Mindestlohn. Die Sanierung von PFAS-Altlasten im Grundwasser am Salzburger Flughafen wird rund 50 Millionen Euro kosten. Diese Gesamtkostenabschätzung hat heute der Flughafen bekannt gegeben. Beantragt worden ist eine Förderung von bis zu 30 Millionen Euro aus dem Altlastensanierungsfonds. Die dennoch erheblichen Restbeträge muss der Flughafen selbst tragen. Die Sanierungsphase 2 soll in den Jahren 2027 bis 2030 erfolgen.
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3: Zwischen Weitra und dem Neusiedlersee ist es nicht wolkenlos. Das heißt aber im Umkehrschluss, alle anderen sehen Sterne am Himmel. Es ist auch schauerfrei. Das bleibt über Nacht auch so, den ganzen morgigen Tag bei 12 bis 18 Grad. Der Wind ist morgen schon wieder ein bisschen ein Thema. Schauer, aber erst in der Nacht auf Mittwoch. Hier ist der Verkehrsüberblick für den Montagabend. Niederösterreich, A1 Richtung Linz zwischen Böheimkirchen und St. Pölten, weiterhin nach einem Unfall gesperrt. Es bleibt bei 4 bis 5 Kilometern Stau und auch da gilt wieder Ausweichen bei Böheimkirchen über die beschilderte Umleitung. Wien, A23 Richtung Kagran, Stau zwischen der Hansumkurve und dem Knoten Prater. Stau auch auf der A4 stadteinwärts ab Schwechat. A23 Richtung Südautobahn, Stop and Go zwischen Hirschstetten und dem Knoten Prater. Stau auch auf der A22 ab dem Tunnel Kaisermühlen. Oberösterreich A7 Richtung Westautobahn, Stop and Go zwischen der Hafenstraße und dem Knoten Linz. Dann haben wir noch Vorarlberg A14 Richtung Deutschland bei Bregenz im Fendertunnel. Da gibt es Bauarbeiten, da staut bis Dornbirn West zurück. Rechnet mit 50 Minuten Zeitverlust, doch da ändert sich leider nichts. Und auch mit Stau auf den Ausweichstrecken durch Bregenz. Gute Fahrt!
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4: Kurz nach 7, euren wohlverdienten Feierabend verbringen wir heute gemeinsam. Ich bin Melanie See. Schön, dass ihr da seid. Du

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1: 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Ich persönlich habe keine Ahnung. Ich hatte mal einen Kollegen, der war so nett, immer wenn es um Sternzeichen oder so ging. Und ich gefragt habe, was bist du nochmal für ein Sternzeichen? Hat er gesagt, Astronaut. Fand ich sehr, sehr lustig. Ich weiß auf jeden Fall, dass es eine Astrokalypse geben wird mit Venus und Jupiter. Da ist irgendwas los. Megan weiß da mehr drüber. Jetzt auf Radio Rot-Weiß-Rot.

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Schönen Montagfeierabend. So klingen 100% Musik aus Österreich. 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Ich habe jetzt auch noch Wolfgang Ambros mit dabei, denn bei uns gibt's ja 100% Musik aus Österreich. Das stimmt wirklich, wenn wir das sagen.

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1: Paketsteuer sorgt in der Regierung weiter für Diskussionen. Während die SPÖ die Abgabe als notwendig zur Gegenfinanzierung der Mehrwertsteuersenkung auf ausgewählte Lebensmittel sieht, bezeichnet NEOS-Chefin Beate Meinl-Reisinger die Steuer als Murks. Die ÖVP zeigt sich offen für alternative Finanzierungsvorschläge. Versandhändler mit mehr als 100 Millionen Euro Umsatz in Österreich müssen seit Anfang Oktober 2 Euro Paket oder Bestellung bezahlen. Fast jede zweite Fußballerin denkt derzeit über ein vorzeitiges Karriereende nach. Das zeigt eine aktuelle Studie der Spielergewerkschaft FIFPro. Als Gründe werden vor allem finanzielle Probleme und psychische Belastungen genannt. Viele Spielerinnen verdienen demnach nicht einmal den Mindestlohn. Die Sanierung von PFAS-Altlasten im Grundwasser am Salzburger Flughafen wird rund 50 Millionen Euro kosten. Diese Gesamtkostenabschätzung hat heute der Flughafen bekannt gegeben. Beantragt worden ist eine Förderung von bis zu 30 Millionen Euro aus dem Altlastensanierungsfonds. Die dennoch erheblichen Restbeträge muss der Flughafen selbst tragen. Die Sanierungsphase 2 soll in den Jahren 2027 bis 2030 erfolgen. Zwei Unternehmen, die in Wien sogenannte Mozart-Verkäufer beschäftigen, ziehen jetzt vor den Verfassungsgerichtshof. Die Stadt hat Ticketverkäufer im Juli von zentralen Plätzen in der City verbannt. Die Maßnahme sei unverhältnismäßig und ungerecht, so die Anwälte der Firmen.
2: Schauerfrei die Nacht bei minus 2 bis plus 9 Grad, aber es ist nebelig im Raum Klagenfurt und entlang des Inns in Oberösterreich. Morgen Dienstag auch trocken, 12 bis 18 Grad. Sonnentechnisch schauen wir auch größtenteils ziemlich gut aus. Erst in der Nacht auf Mittwoch die nächsten Regentropfen. Hier ist der Verkehrsüberblick für den Montagabend. Niederösterreicher 1 Richtung Linz zwischen Böheimkirchen und St. Pölten. Da gibt es wegen Bauarbeiten 4 bis 5 Kilometer Stau. Steiermark A2 Richtung Villach bei Graz Ost. Da steht ein defektes Auto. Bitte Vorsicht. Vorarlberg A14 Richtung Deutschland bei Bregenz im Pfändertunnel. Wegen Bauarbeiten staut zurück bis Dornbirn West. Rechnet mit 25 Minuten nur mehr Zeitverlust. Da waren ja schon 50. Und aber weiterhin mit Stau auf den Ausweichstrecken durch Bregenz. S16 in beiden Richtungen, der Arlbergtunnel ist wegen einer Übung gesperrt. Da werdet ihr über die Arlbergpassstraße umgeleitet. Gute Fahrt!
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3: Hallihallo, Melanie C. ist da. Ich bring euch durch den Montag-Feierabend jetzt mit Reinhard Fendrich und Blond.

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